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2: 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In diesem Programm gehen wir auf die Frage ein, was ihr ans Tisch hättet. Und wenn ihr uns auch an den Tisch hättet wollt, dort könnt ihr ganz leicht über WhatsApp machen. Die Nummer dafür ist plus 49, das ist die Fährwahl für Deutschland, und dann 5231-500-5988. Der Kontakt über Telegram ist Segenswelle. 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Nun verabschiede ich mich von Ihnen, ich wünsche Ihnen einen gesegneten Tag, bleibt gesund und bleibt neugierig. Mein Name ist Viktor Zawodzki, ein Pfarrer hier.
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1: 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Doch mit der Zeit verklingt die Melodie und das Volk verliert die Harmonie. Auf sein Recht pocht man wie noch nie, doch Einigkeit nennt man Poesie. Herzlichkeit, Nächstenliebe unter dem Volk stirbt ganz aus, wird völlig verdrängt durch Neid und Stolz. Ja, mit der Zeit verblasst die Sympathie und das Volk verliert die Harmonie. Auf sein Recht pocht man wie noch nie, doch Herzlichkeit wird zur Utopie. Ehrlichkeit, Gott und Wahrheit in unserem Land haben wir doch schon lange vor uns verbannt. Oh, wann kommt doch der Augenblick? Deutsches Volk, wann kehrst du denn zurück? Wache auf, halt doch bitte an. Denke um, wechsel deine Bahn. Einigkeit, Recht und Freiheit für unser Land. 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Wer soll wir eigentlich sein? Dass sie alle eins sein. Wie du, Vater, in mir bist und ich in dir, so sollen auch sie in uns sein. Auf dass die Welt glaube, dass du mich gesandt hast. Und ich habe ihnen die Herrlichkeit gegeben, die du mir gegeben hast, auf dass sie eins sein, wie wir eins sind. Ich in ihnen und du in mir, auf dass sie vollkommen eins sein und die Welt erkenne, dass du mich gesandt hast und sie liebst, wie du mich liebst. Vater, ich will, dass wo ich bin, auch die bei mir sein, die du mir gegeben hast, damit sie meine Herrlichkeit sehen, die du mir gegeben hast. Denn du hast mich geliebt, ehe die Welt gegründet war. 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
2: Die Glocke ist 12 mit 30 Minuten.
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2: 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Und wenn ihr uns auch an den Tisch hättet wollt, dort könnt ihr ganz leicht über WhatsApp machen. Die Nummer dafür ist plus 49, das ist die Fährwahl für Deutschland, und dann 5231-500-5988. 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Nun verabschiede ich mich von euch, ich wünsche euch einen gesegneten Tag, bleibt gesund und bleibt neugierig. 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
1: 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Doch mit der Zeit verklingt die Melodie und das Volk verliert die Harmonie. Auf sein Recht pocht man wie noch nie, doch Einigkeit nennt man Poesie. Herzlichkeit, Nächstenliebe unter dem Volk stirbt ganz aus, wird völlig verdrängt durch Neid und Stolz. 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Auf sein Recht pocht man wie noch nie, doch Herzlichkeit wird zur Utopie. Ehrlichkeit, Gott und Wahrheit in unserem Land haben wir doch schon lange vor uns verbannt. 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Deutsches Volk, wann kehrst du denn zurück? Wache auf, halt doch bitte an. Denke um, wechsel deine Bahn. 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Denn du hast mich geliebt, ehe die Welt gegründet war. 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Das heißt, diese menschliche Natur, diese fleischliche Natur, zähmt eine zweite Natur dazu. Das ist der Heilige Geist. Wenn es der Heilige Geist ist von Gott, und er zähmt und er lebt an uns, und er bringt diese göttliche Natur an uns zum Vorschein. 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In, der kann dem einen Natur herrschen oder auch der anderen Natur herrschen. Der kann sich dann entscheiden, wem er herrschen will. Ob er das Fleisch, sein Fleisch herrschen will, sein Ich herrschen will oder ob er dem Geist herrschen will. So verstehe ich, also ein Christ kann auch so fleischlich leben. Ja, ein Christ kann fleischlich leben, das sagt die Bibel uns auch. 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Na, wenn wir eine Gemeinde sind, aber ans Leben fleischlich ist. Ich habe zwar die göttliche Natur an mir, aber ich lebe viel mehr nur fleisch noch. 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Unnichtet? 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Wir haben verschiedenste Charaktere. Wir sind einfach verschieden. 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Uneinigkeit einer Gemeinde hat immer fleischlichen Ursprung. Hat immer fleischlichen Ursprung. Das haben wir prüfen. 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Wir haben uns dafür gestellt, was ist der Hauptgrund für die Uneinigkeit in der Gemeinde? 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Das ist das Fleisch. Irgendwo hat jemand mein Ego, mein Ed, unterschied. Irgendwo hat einer anders gedacht, das Ed. 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Das hat fleischlichen Ursprung. 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Wenn wir Teilhaber der göttlichen Natur sind, so haben wir die Möglichkeit, uns Leben in so zu ändern, anders zu werden. 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Das sind alles dort, was auf unseren Charakter einwirken wird. 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Das ist der Geist. Da ist nämlich Gott. Der Heilige Geist ist Gott. Und da ist immer dasselbe. 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Und wenn du den Heiligen Geist hast, und ich den Heiligen Geist habe, dann habe ich denselben Geist. Unsere Charaktere sind verschieden, aber unser Geist, den wir haben, der ist derselbe. Und der Geist wird sich an sich selbst niemals uneinig sein. 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Der Geist ist immer uneinig. 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
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Dass er uns unser Herz verdammt. 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

0: The clock is 12 mit 30 Minuten.
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0: The clock has eint.
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Herzlich willkommen zu der Goldene Rechtssendung. Versicht, leben Sie vor, dort ist auch von dort war das Thema aus dem Buch Jesus und Schicksal von Prediger Wilhelm Busch. Ich wünsche einen guten Empfang.

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